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5: Mit Helene Feichtenhofer. Schönen guten Morgen. Wir sind mitten in der Urlaubszeit und bei der Arbeiterkammer gibt es immer mehr Beschwerden von Urlaubern, die einen Mietwagen gebucht haben. Eines der Hauptprobleme sind etwa fragwürdige Abbuchungen, nicht nur im Urlaubsort, sondern auch im Inland. Vermieter behaupten etwa, es wäre im Auto geraucht worden oder es sei schmutzig zurückgegeben worden und deswegen seien Gebühren fällig. Der Rat der Konsumentenschützer, bei Übernahme und bei der Rückgabe vom Auto unbedingt ein Handyvideo machen, von innen und von außen, um ungerechtfertigte Schadensvorwürfe zu verhindern. In Sachen Rechtsstaatlichkeit gibt es in Österreich einiges zu tun, zeigt der neueste EU-Bericht dazu. Die EU-Kommission kritisiert etwa, dass noch immer nichts gemacht wurde, um Lobbying-Tätigkeiten besser zu überwachen. Außerdem wird Österreich aufgefordert, wirksame Vorschriften bei den Vermögens- und Interessenserklärungen von Abgeordneten einzuführen. Der geplante Ausbau des Google-Rechenzentrums im oberösterreichischen Kronsdorf könnte deutlich mehr Strom verbrauchen als bisher bekannt. Bei voller Ausbaustufe bis zu 4,4 Terawattstunden pro Jahr. Das ist fast ein Drittel des gesamten oberösterreichischen Stromverbrauchs. Umweltschutzorganisationen, aber auch SPÖ und Grüne wollen deshalb eine Umweltverträglichkeitsprüfung für Rechenzentren, die es derzeit gesetzlich nicht gibt. Ab heute fahren keine Züge auf dem Brenner bzw. über dem Brenner. Der Grund sind Bauarbeiten auf der Strecke in Österreich und auch in Italien. In einer ersten Bauphase, die gilt von heute bis zum 23. Juli, fahren Regionalzüge nur zwischen Innsbruck und Gries am Brenner. Die restliche Strecke gibt's Busse als Ersatzverkehr. Auch für Fernverkehrszüge gibt's Busse als Ersatzverkehr. In der zweiten Bauphase von 23. Juli bis zum 1. August wird dann auf der gesamten Brennerstrecke zwischen Innsbruck und dem Brennerpass gearbeitet. Es bleibt auch heute weiter unbeständig. Im Großteil des Landes wird es aber nicht mehr so heiß wie die vergangenen Tage, bei Höchstwerten zwischen 21 bis 28 Grad. Im Osten sind noch 32 Grad drinnen. Schon in der Früh sind jetzt einzelne, teils gewitterige Regenschauer möglich. Ab Mittag werden die dann häufiger, vor allem in Tirol, Salzburg, Kärnten und der Steiermark, während es im Osten trockener bleibt.
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10: Im Studio Helene Feichtenhofer. Schönen guten Morgen. Wir sind mitten in der Urlaubszeit und bei der Arbeiterkammer gibt es immer mehr Beschwerden von Urlaubern, die einen Mietwagen gebucht haben. Eines der Hauptprobleme sind etwa fragwürdige Abbuchungen, nicht nur im Urlaubsort, sondern auch im Inland. Vermieter behaupten etwa, es wäre im Auto geraucht worden oder es sei schmutzig zurückgegeben worden und deswegen seien Gebühren fällig. Der Rat der Konsumentenschützer, bei Übernahme und bei der Rückgabe vom Auto unbedingt ein Handyvideo machen, von innen und von außen, um ungerechtfertigte Schadensvorwürfe zu verhindern. In Sachen Rechtsstaatlichkeit gibt es in Österreich einiges zu tun, zeigt der neueste EU-Bericht dazu. Die EU-Kommission kritisiert etwa, dass noch immer nichts gemacht wurde, um Lobbying-Tätigkeiten besser zu überwachen. Außerdem wird Österreich aufgefordert, wirksame Vorschriften bei den Vermögens- und Interessenserklärungen von Abgeordneten einzuführen. Ab heute fahren keine Züge auf dem Brenner bzw. über dem Brenner. Der Grund sind Bauarbeiten auf der Strecke in Österreich und auch in Italien. In einer ersten Bauphase, die gilt von heute bis zum 23. Juli, fahren Regionalzüge.

0: Züge nur zwischen Innsbruck und Gries am Brenner. Die restliche Strecke gibt's Busse als Ersatzverkehr. Auch für Fernverkehrszüge gibt's Busse als Ersatzverkehr. In der zweiten Bauphase vom 23. Juli bis zum 1. August wird dann auf der gesamten Brennerstrecke zwischen Innsbruck und dem Brennerpass gearbeitet.
1: Ihr könnt euch vor dem Kleiderschrank nicht entscheiden, der Wettergott, der kann sich beim Wetter nicht entscheiden, so geht uns dann doch irgendwie allen gleich. 21 Grad sind's zum Aufstehen bei euch in Linz, 21 auch in St. Pölten und 23 Grad in Wien. Das wird heute ein Mix aus Sonne, Wolken und Regen. In Oberösterreich vor allem um die Mittagszeit immer wieder regnerisch. Mit dem Regen kommt da auch starker Wind. In Niederösterreich sind die Regenschauer dann eher am Nachmittag und Abend. In Wien, wenn überhaupt, auch am Nachmittag. Tageshöchstwerte heute zwischen 29 Grad in Oberösterreich und 32 in Wien und Niederösterreich. Morgen Start sonnig, dann Regen, starke Gewitter, starker Wind auch möglich und die Temperaturen sehr unterschiedlich zwischen 23 und 32 Grad.
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1: Es ist 7.02 Uhr und in Niederösterreich ist ein Unfall passiert. Auf der A1 Richtung Wien zwischen Öd und Amstetten West. Bei der Unfallstelle ist der dritte Fahrstreifen, also der linke, gesperrt. Ihr verliert hier laut den Verkehrskarten 20 Minuten. Wir zählen auf eure Infos 0664 820 2000.
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1: Morgen steht sie bei der Halbzeitshow vom WM-Finale auf der großen Bühne. Jetzt weckt sie euch hier jetzt mal auf Radio Arabella auf. Madonna mit einem 90er für den Start in den großen 90er-Samstag.

0: Nur 90er heute. Das ist der 90er Samstag auf Radio Arabella. Florian Leder, hi. Jetzt habe ich euch vorhin gerade erzählt, wie das Wetter wird und was auf den Straßen los ist. Aber die Frage ist, wie wird das Wochenende und was ist bei den Sternen los im Himmel? Elisa Kahner.
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3: Am Wochenende ziehen Merkur und Jupiter gemeinsam ihre Bahnen und das bringt Bewegung in Herz und Kopf. Die Jungfraugeborenen haben jetzt Lust, aus ihren gewohnten Umlaufbahnen auszubrechen. Vielleicht sagt ihr spontan zu etwas Ja, was ihr sonst dreimal durchgedacht hättet. In der Liebe wirken kleine Gesten jetzt stärker als große Worte und Freunde merken, mit euch kann man dieses Wochenende richtig gut abschalten. Jupiter schiebt euch Schützen kosmischen Rückenwind unter die Segel. Fernweh, Abenteuerlust, spontane Ideen, ihr fühlt alles gleichzeitig. Perfekt für Ausflüge, Sommerabende und neue Bekanntschaften. Wer Single ist, könnte vielleicht jemanden finden, der auf eurer Frequenz funkt. Also schön locker bleiben, die schönsten Momente entstehen dieses Wochenende nicht nach Plan, sondern einfach aus dem Bauch heraus.

Ihr könntet jetzt in der Früh absolut die süßeste Person sein. Guten Morgen, Florian Leder auf Radio Arabella. Wenn ihr schon wach seid, aber eure Partnerin noch nicht, dann einfach Frühstück herrichten. Die schönen Servietten aus der hinteren Schublade da holen, gell? Aber den Kaffee, den noch nicht machen, der soll ja dann warm sein. Und ich helfe auch mit. Mit den besten 90ern hier auf Radio Arabella. Im Sommer ist ja jeder Samstag ein 90er-Samstag. Das sind U2, Sweetest Thing.

0: Und das ist hier auf Radio Arabella die Trendfarbe um 7:30. Gleich gibt es nämlich die Four Non Blondes und Blond von Reinhard Fendrich. Das ist der 90er Samstag auf Radio Arabella.
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0: Alle wollen mitmachen beim Wetter heute und der Himmel sagt ja, alle dürfen. Jetzt in der Früh die Fenster aufreißen bei 18 Grad in Freistadt, 21 in Hollerbrunn und 23 in Wien. Es gibt Sonne, es gibt Wind und es wird auch Regen geben. In Oberösterreich vor allem um die Mittagszeit mit teils starkem Wind. In Niederösterreich und Wien sind

0: der Regen dann am Nachmittag und Abend mit von der Partie. Die Tageshöchstwerte heute zwischen 29 Grad in Oberösterreich und 32 in Wien und Niederösterreich. Morgen auch alles mit dabei. Erst sonnig, dann kommt der Regen, auch Gewitter möglich. Und die Temperaturen morgen sehr unterschiedlich, 23 bis 32 Grad.
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0: 7.31 Uhr weiterhin nach einem Unfall gesperrt die Überholspur auf der A1 in Niederösterreich Richtung Wien zwischen Öd und Amstetten West. Ihr verliert da rund 20 Minuten. Und auch in Niederösterreich auf der A1 Richtung Wien bei der Auffahrtsrampe beim Ast St. Valentin liegen Teile auf der Fahrbahn, also bitte vorsichtig fahren. Wir zählen auf eure Infos. 0664 820 2000.
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0: Oft sind sie wirklich nur diese Kleinigkeiten, aber wir haben halt alle eine Kleinigkeit, wo die Ungeduld einfach durchkommt. Guten Morgen auf Radio Arabella, das ist der 90er Samstag. Welche Kleinigkeit, die so durchkommt, macht euch denn so fertig? Wo verliert ihr die Ungeduld?
1: Wenn ich mein Tempo nicht weitergekommen habe und von mir jemand geht, der zu langsam geht.
2: Supermarktkassen, bei mir im 15., wo ich wohne, da ist jeder Supermarkt so langsam, da stehst du immer 15 Minuten und da kriege ich immer einen Zug aus, also da bin ich wirklich ungeduldig.
3: Am meisten, wenn mir irgendwer sagt, er meint sie, aber er meint sie dann nicht mehr. Und ich sitze dann vom Handy und warte. Da bin ich dann ungeduldig.
0: Da muss ich ehrlich sagen, ich gestehe, ich bin schuldig. Da habe ich Besserungsbedarf.
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0: Seid ihr bereit für einen unglaublich lustigen Witz hier auf Radio Arabella? Florian Leder. Okay, passt. Ihr müsst nicht unbedingt Orangen kaufen, obwohl Jason Orange euch heute den Einkauf zahlt. Dankeschön.
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0: Ganz genau, denn der Song, den ihr heute am 90er Samstag in der Radio Rabella Playlist finden müsst, ist dieser hier. Jason Orange, natürlich einer der fünf Take That Burschen. Back for Good, das ist der Song, der euch heute 100 Euro Einkaufsgutschein bringt. Wenn ihr den Song hört, schnell anrufen 0664 820 2000 und wer zuerst durchkommt, der bekommt 100 Euro Einkaufsgutschein.
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15: Im Studio Sophie Weinhandl. Erstmals will die EU Flüge außerhalb Europas in ihren Emissionshandel einbeziehen. Flieger, die in einem Radius von 5000 Kilometern ab dem Frankfurter Flughafen landen, müssten dann CO2-Zertifikate kaufen. Betreffen würde das auch wichtige Drehkreuze wie Istanbul oder Dubai. Das soll den Wettbewerb zwischen europäischen und außereuropäischen Airlines fairer machen und den Klimaschutz vorantreiben. Luftrechtsexperten rechnen aber damit, dass sich die betroffenen Staaten wehren, weil die EU die bisherigen Abkommen einseitig ändern will. Kein hartes Social-Media-Verbot für Jugendliche, lieber schädliche Mechanismen, die süchtig machen, verbieten und Plattformen härter regulieren. Dafür sprechen sich deutsche Verbraucherschützer jetzt aus. Mit einem kompletten Verbot würde man Jugendliche nur ausschließen. Die EU-Kommission will soziale Medien für Kinder unter 13 beschränken, aber nicht starr verbieten. Eine Billion US-Dollar Marktwert hat der Raketen- und KI-Konzern SpaceX von Elon Musk seit dem Börsenhoch verloren. Den Rekordstand hat SpaceX kurz nach dem Börsengang Mitte Juni erreicht. Seitdem ist der Marktwert auf Talfahrt. Trotz der Kursverluste ist SpaceX eines

0: der wertvollsten Unternehmen der Welt. Es hat Chef Elon Musk zum ersten Menschen mit einem Billionenvermögen gemacht.
1: In Oberösterreich ist jetzt eher sonnig, Niederösterreich und Wien sind jetzt eher bewölkt. Das frische Gebäck fürs Frühstück, das holt ihr bei 23 Grad in Wien, 21 in Lilienfeld und 24 in Wels. Heute gibt's Sonne, Wind und Regen in Oberösterreich, vor allem die Mittagszeit sehr verregnet. Auch starker Wind wird da mitkommen mit dem Regen. Niederösterreich und Wien, da wird's eher am Nachmittag und Abend regnen. Die Tageshöchstwerte zwischen 29 Grad in Oberösterreich und 32 in Wien und Niederösterreich. Morgen auch wechselhaft, Sonne, Regen. Vor allem am Nachmittag können starke Gewitter und starker Wind mit dabei sein. Die Temperaturen morgen sehr unterschiedlich, zwischen 23 Grad in Teilen Niederösterreichs und 32 Grad.
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1: Wir starten in Niederösterreich um 8.03 Uhr auf der A1 Richtung Wien. Nach dem Unfall bei Öd ist weiterhin die Überholspur gesperrt. Sensoren messen 9 Kilometer Stau und eine halbe Stunde Zeitverlust. Und dann noch in Oberösterreich, da staut es immer wieder auf der A8 Richtung Wels, zum Beispiel vor einer Baustelle zwischen Haag am Hausruck und Meggenhofen. Wir zählen auf eure Infos 0664 820 2000.
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1: Wie am besten im Urlaub entspannen? Da gibt's einen Trick und den verrate ich euch. Jetzt noch nicht, das wäre zu einfach, aber in dieser Stunde hier auf Radio Arabella. Jetzt habe ich mal die 90er für euch am 90er Samstag auf Radio Arabella. Ich bin Florian Lee.

Ja, wir kennen diese magische Zahl alle. Guten Morgen auf Radio Arabella. 10.000, als ob. So viele Schritte sollte man pro Tag gehen für beste Gesundheit und so weiter und so fort. Und ja, irgendwie haben wir es doch alle.

0: im Hinterkopf und denken dran. Aber.
1: Stimmt's? Alltagswissen überprüft.
0: Aber letztens sagt mir jemand, dass das absoluter Blödsinn ist, 10.000 Schritte pipapo. Deswegen gebe ich die Frage jetzt weiter an die Frau, die das weiß, Hanna Reisner. 10.000 Schritte, stimmt das überhaupt?
2: Das ist falsch. Viele glauben, 10.000 Schritte am Tag sind das Ziel, aber so streng ist das gar nicht.
0: Sehr gut.
2: Studien zeigen, schon ab rund 4.000 Schritten täglich freut sich unser Körper, vor allem Herz und Kreislauf. Und wer auf 7.000 bis 8.000 Schritte kommt, tut seiner Gesundheit schon richtig viel Gutes. Also jeder Schritt zählt und oft machen schon ein paar zusätzliche Wege im Alltag einen echten Unterschied.
0: Oder ein paar zusätzliche Tanzschritte. Aerosmith, ein 90er. Crying.

Die Playlist hier auf Radio Arabella, die hat am Samstag in der Früh ein ordentliches Tempo drauf. Da kommt der nächste Song, Mark Almond, The Days of Pearly Spencer. Der drückt schon ordentlich drauf. Aber ganz ehrlich, Samstag in der Früh, da kann man es auch ein bisschen gemütlicher angehen. Wir nehmen einfach die Geschwindigkeit raus und die Songs, die machen trotzdem gute Laune.

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11: Der Samstagvormittag. Noch trocken und teilweise sonnig. Ab Mittag kommt dann der Regen. Erst in Oberösterreich, teils mit starkem Wind und dann am Nachmittag auch in Niederösterreich und Wien. Temperaturmäßig 20 Grad in Braunau, 22 in Waidhofen an der Theier und 23 in Wien. Das steigt heute noch auf maximal 32 Grad. Morgen wieder ein Mix aus Sonne, Wolken und Regen. Teils starke Gewitter sind möglich, vor allem in Niederösterreich und die Temperaturen 23 bis 32 Grad.
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11: 8.29 Uhr, der Blick nach Niederösterreich zur schweren Unfallstelle auf der A1 Richtung Wien. Da ist bei Öd nur eine Spur frei mittlerweile. Es sind 45 Minuten Stau, Tendenz steigend. Und dann noch Oberösterreich, A8 Richtung Wels zwischen Haag am Hausruck und Meggenhofen. Da staut es auch, ihr verliert rund 10 Minuten. Wir zählen auf eure Infos 0664 820 2000.
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0: Habt ihr schon von der 72-Stunden-Regel im Urlaub gehört? Hi, Florian Leder auf Radio Arabella. Ja, ich bis vor kurzem auch nicht. Hab da ein Reel gesehen auf Instagram und hab mir gedacht, das muss ich euch unbedingt erzählen. Da geht's um die ersten 3 Tage im Urlaub. Und die sagen, dass man die ersten 72 Stunden, also 3 Tage, am besten nichts macht. Lang ausschlafen, Buffet genießen, keine endlosen Freizeit-To-Do-Listen abarbeiten und alles, weil sich so der Körper und der Kopf richtig erholen können und erst dann wirklich die Urlaubserholung einsetzt. Solveig, wie siehst du das? Wie handhabst du das?
1: Das hört sich sehr, sehr gut an. Nachdem ich ja Mutter bin, ist das jetzt leider nicht so möglich, aber finde ich gut. Also wenn das geht und wenn man sich ausruhen kann, 3 Tage lang, herrlich.
0: Lassen dich die Kinder nicht auf der Sonnenliege in Ruhe sonnen?
1: Nö. Und sie schauen so lieb, dass man dann gar nicht will.
0: Sag, hast du diesen Sommer was geplant?
1: Diesen Sommer haben wir geplant, dass wir eine Woche nach Italien fahren.
0: Mal schön.
1: Nach Lignano, ja.
0: Sehr cool. Ja, das ist tatsächlich, das ist nicht der ideale Strand zum Nichtstun, gell? Da ist viel los.
1: Da ist sehr viel los.
0: Ja, dann hoffe ich, dass du trotzdem ein bisschen von dieser 72-Stunden-Regel umsetzen kannst und vielleicht die Kinder mit überzeugst, einfach mal nichts zu tun, ein Buch zu lesen vielleicht oder sowas.
1: Ja, aber gut, aber ich werde es versuchen.
0: Wobei, wenn wir großzügig sind, dann können wir auch sagen, eine Sandburg bauen zählt zum Nichtstun, weil da denkt man an nichts.
1: Stimmt.
0: Hey, dann schönen Urlaub, wenn es dann soweit ist.
1: Dankeschön, danke.
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als Musik in der Story, der im Italienurlaub ist. Sonnenuntergang Bild natürlich inklusive. Bei mir ist die Schwägerin, die ist gerade in Caorle. Also liebe Grüße, Charlotte. Das ist Eros Ramazzotti am 90er Samstag auf Radio Arabella.

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12: Im Studio Hannes Harp. Den Urlaubsort mit dem Mietwagen erkunden. Für viele ist das flexibel und bequem. Damit böse Überraschungen ausbleiben, hat die Arbeiterkammer Tipps fürs Ausleihen eines Autos. Bei Übernahme und bei der Rückgabe vom Auto unbedingt ein Handyvideo machen. Von innen und von außen, um ungerechtfertigte Schadensvorwürfe zu verhindern. Oft sind es auch fragwürdige Abbuchungen, wo behauptet wird, dass im Auto geraucht worden ist oder es sei schmutzig zurückgegeben worden und deswegen seien Gebühren fällig. In Kärnten ist gestern früh ein Autofahrer bei Rangersdorf von einem Güterweg abgekommen und 100 Meter einen steilen Hang hinuntergestürzt. Nach einer Suchaktion haben Helfer den Wagen im steilen Gelände gefunden. Für den 56-Jährigen ist jede Hilfe zu spät gekommen. Ein Erdbeben der Stärke 5,0 hat es heute früh im Südosten der Türkei gegeben. Gegen 5:30 Uhr früh unserer Zeit hat die Erde gebebt. Nach ersten Infos gibt es weder Tote, Verletzte noch Schäden, berichtet die türkische Katastrophenschutzbehörde. Einsatzkräfte seien aber weiter vor Ort, heißt es.
13: Langsam. Ganz langsam steigen die Temperaturen heute in der Früh. Das heißt, für alle, die noch eine Runde laufen wollen gehen, jetzt wäre es eigentlich ganz angenehm. 24 Grad in Wien, 23 in Mistelbach, 23 auch in Schärding. Das Ganze vielerorts bei Wolken. Große Teile von Oberösterreich sind aber noch wolkenfrei, also sonnig. In Oberösterreich, da wird es um die Mittagszeit starke Regenschauer geben, teils mit starkem Wind auch. Niederösterreich und Wien, da kommt der Regen dann erst am Nachmittag und Abend. Die Tageshöchstwerte heute trotzdem zwischen 29 Grad in Oberösterreich und 32 in Wien und Niederösterreich. Morgen startet sonnig und dann kommt auch morgen der Regen. Vor allem in Niederösterreich kann es sehr stark gewittern und windig sein. Die Temperaturen zwischen 23 und 32 Grad.
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0: 9:02 Uhr. Wir schauen nach Niederösterreich auf die A1 Richtung Wien. Die Unfallstelle bei Öth ist jetzt geräumt. Trotzdem reicht der Stau noch bis Haag zurück. Die Verkehrssensoren messen rund eine Dreiviertelstunde Zeitverlust. Aber dieser Stau wird sich jetzt auflösen. Oberösterreich, A8 Richtung Wels, immer wieder stockender Verkehr. Und in der Gegenrichtung Richtung Passau ist zwischen Meggenhofen und Bad Schallerbach ein defektes Fahrzeug. Bitte vorsichtig sein. Wir zählen auf eure Infos. Radio Arab 0664 820 2000.
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0: Der 90er Samstag heute auf Radio Arabella. Das sucht ihr einen ganz bestimmten 90er, der euch euren Wochenendeinkauf zurückbringt, dass ich es rauskriege. Sorry. Hört's mal. Back for Good ist das heute. 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

0: Wer ist die beliebteste Person bei der Fußballweltmeisterschaft jetzt gerade? FIFA-Präsident Gianni Infantino. Das wäre eine falsche Antwort gewesen. Also genau richtig für unser etwas anderes Quiz hier auf Radio Arabella.
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3: Timo aus Wien, bist du mehr Morgenmensch oder eine Nachteule?
4: Eher Nachteule, würde ich sagen. Aber ich stehe einfach schlecht in der Früh auf, deswegen würde ich eher Nachteule sagen. Aber zu lange bin ich auch nicht wach.
3: Okay, aber das Gute ist, du wirkst sehr fit. Das heißt,

0: probieren jetzt einfach mal, nur falsch ist richtig. 30 Sekunden lang jede Frage falsch beantworten, ab jetzt. Die Deutschen sagen dazu Pfannkuchen, wir sagen dazu eher...
1: Kaiserschmarrn.
0: Bei einer 32-Stunden-Woche arbeitet man wie viele Stunden?
1: 150.
0: Wie viele Stunden arbeitest du bei einer 20-Stunden-Woche?
1: 120.
0: Der Hustensaft hilft bei Husten, wahr oder falsch?
1: Falsch.
0: Diese berühmten Zuckerl, die heißen Nimm?
1: 4.
0: Die österreichische Flagge hat 2 Farben, rot und?
1: Grün.
0: Du hast es geschafft, alles falsch.
1: Zum Glück, es ist gar nicht so einfach.
0: Ist es jetzt ein Zeichen, dass es auch mal lohnt, früher aufzustehen und unterwegs zu sein?
1: Ich glaube, es lohnt sich immer früher aufzustehen, man muss nur mehr Disziplin oft haben.

Die 90er um 9. Die gibt's hier auf Radio Arabella normalerweise am Sonntag. Heute sind's die 90er am Samstag. Denn jeden Samstag im Sommer schwimmen nur die allerbesten, allerschönsten, allercoolsten 90er. Und da darf der natürlich nicht fehlen. Tom Jones, Sex Bomb auf Radio Arabella.

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19: Alles, was wichtig ist zum Start in den Samstag. Wir schauen aufs Wetter. Großteil jetzt Sonne in Oberösterreich, großteils Wolken in Niederösterreich und Wien. Und es ist noch überall trocken. 24 Grad sind es jetzt in Eferding, 24 auch in Wien und 23 in Waidhofen an der Ips. Regen gibt es dann ab Mittag, zuerst in Oberösterreich, teils auch mit starkem Wind. In Niederösterreich und Wien kommt der Regen dann am Nachmittag bis am Abend. Die Tageshöchstwerte heute zwischen 29 und 32 Grad. Morgen auch wieder erst sonnig und dann regnerisch. Vor allem in Niederösterreich kann es starke Gewitter geben. Die Temperaturen zwischen 23 und 32 Grad.
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19: 9.32 Uhr in Niederösterreich auf der A1 Richtung Wien staut es immer noch nach einer bereits geräumten Unfallstelle bei Öd bis Haag zurück, aber der Stau, der hat sich jetzt bald einmal aufgelöst. Und in Oberösterreich auf der A8 Richtung Wels immer wieder stockender und zäher Verkehr, da dauert es generell etwas länger. Wir zählen auf eure Infos 0664 8

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0: Immer wieder ist doch so, oder? Der Urlaub wird geplant, die Hotels durchgeschaut und dann gibt's endlich eines, aber Adults Only. Hi, auf Radio Arabella, Florian Leder. Und die Kinder daheim lassen, das ist ja auch nicht wirklich eine Option. Obwohl, gibt schon immer wieder Leute, die sagen, das geht. Aber wie sagt ihr? Wäre das für euch was?
1: Wenn es es ja gibt, warum nicht? Ja. Für ein paar Tage vielleicht mal, ein, zwei Tage oder so. Ja.
2: Wenn das jetzt zum 10. Jubiläum für die Hochzeitsreise ist, dann kann man doch Oma und Opa einspannen, damit man wieder Bonding-Time hat. Wenn alle in der Familie damit okay sind, warum nicht?
3: Nein, auf gar keinen Fall nicht. Nein. Weil die zur Familie dazugehören und die fahren einfach mit.
0: Und Thomas aus Wien hat auch eine ganz klare Meinung dazu.
4: Na, wir nehmen unsere Kinder eigentlich immer mit. Es ist irgendwie lustiger, es ist mehr Action. Also wir sind jetzt nicht die Familie, die nur jetzt am Strand liegt und die Sonne sich am Bauch scheinen lässt, sondern wir haben es lieber gern, wenn sich was tut. Und mit den Kindern tut sich immer was. Also da kann man sich drauf verlassen.

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13: Im Studio Hannes Haab. Einen schweren Verkehrsunfall hat es heute früh auf der A1 der Westautobahn im Bezirk Amstetten gegeben. Ein Auto ist in eine Leitschiene gekracht. Dabei hat sich die Leitschiene durch das Auto gebohrt. Zwei Männer sind bei dem Unfall gestorben. Eine Frau ist schwer verletzt in ein Linzer Spital geflogen worden. Wegen der Aufräumarbeiten hat es kilometerlangen Stau gegeben, sagt der ÖMTC. Die Polizei versucht gerade herauszufinden, wie und warum der Unfall passiert ist. Mehr Geld gibt es für Paare mit Kinderwunsch. Der Fonds für künstliche Befruchtung wird ausgebaut. Damit sinkt der Selbstbehalt um 5%. Paare zahlen also ungefähr 180 Euro weniger. In Härtefällen übernimmt die Regierung auch Mehrkosten, sagt ÖVP-Familienministerin Bauer. Anspruchsberechtigt sind Paare, wobei Frauen höchstens 40 und Partner höchstens 50 Jahre alt sein dürfen. In Österreich kostet eine künstliche Befruchtung bis zu 5.000 Euro. Den Urlaubsort mit dem Mietwagen erkunden. Für viele ist das flexibel und bequem. Damit böse Überraschungen ausbleiben, hat die Arbeiterkammer Tipps fürs Ausleihen eines Autos. Bei Übernahme und bei der Rückgabe vom Auto unbedingt ein Handyvideo machen, von innen und von außen, um ungerechtfertigte Schadensvorwürfe zu verhindern. Oft sind es auch fragwürdige Abbuchungen, wo behauptet wird, dass im Auto geraucht worden ist oder es sei schmutzig zurückgegeben worden und deswegen seien Gebühren fällig.
14: Man merkt, die Wolken, die würden gern, aber die Sonne lässt sie noch nicht durch. 26 Grad jetzt in Melk, 24 in Wien und 23 in Christkirchen. Ab Mittag kann es regnen, vor allem in Oberösterreich zuerst, teils mit starkem Wind. Und am Nachmittag kommt der Regen dann auch nach Niederösterreich und auch vielleicht nach Wien. Tageshöchstwerte zwischen 29 und 32 Grad. Morgen auch wieder sonnig zum Start in den Tag, aber dann kommt der Regen und vor allem in Niederösterreich kann es sehr stark Gewittern und starken Wind geben. Die Temperaturen morgen sehr unterschiedlich zwischen 23 und 32 Grad.
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14: In Niederösterreich steht ein defektes Fahrzeug auf der A1 Richtung Wien. Da ist die rechte Spur gesperrt zwischen Amstetten West und Amstetten Ost. Es staut. Die Verkehrssensoren, die messen einen Plus von rund einer halben Stunde. Und in Oberösterreich auf der A8 Richtung Wels, dichter Reiseverkehr. Viele Menschen sind am Samstag unterwegs. Zwischen Suben und Wels, also auf der ganzen A8, dauert es insgesamt eine gute halbe Stunde länger als sonst. Wir zählen auf eure Infos 0664 820 2000.
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Los diesen Samstag, zum Beispiel in Niederösterreich einige Events, alles Marille in Krems in der Wachau. In St. Pölten zum Beispiel, da steht die größte Hüpfburg Österreichs beim Ratzersdorfer See, mit den Kids sicher sehr lässig und einen Sprung davon entfernt am späten Nachmittag auch am Ratzersdorfer See dann Live-Musik beim Splash Hard Festival. Die 90er, die haben wir heute für euch bei Radio Arabella, der große 90er Samstag mit John Farnham. Schönen Samstag.

ist ja hier der große 90er Samstag auf Radio Arabella. Da gibt's für euch den ganzen Tag lang nur 90er. Und sie muss da natürlich auch mit dabei sein, weil erst dann ist eine 90er-Playlist eine echte 90er-Playlist. Das ist Radio Arabella, das ist Britney Spears, das ist Crazy.

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11: 10.30 Uhr, wir sind in Oberösterreich auf der A8 Richtung Wels. Da gibt es sehr dichten Reiseverkehr. Insgesamt auf der ganzen A8 zwischen Suben und Wels dauert es eine Dreiviertelstunde länger als sonst immer abschnittsweise steht da. In Niederösterreich steht ein defektes Fahrzeug auf der A1 Richtung Wien. Da steht auf der rechten Spur. Die Verkehrssensoren messen einen Plus von rund einer halben Stunde. Und nochmal die A1 in Niederösterreich Richtung Salzburg zwischen Wien-Auhof und Pressbaum. Das sind Tiere auf der Fahrbahn, bitte also vorsichtig fahren. Wir zählen auf eure Infos 0664 820 2000.
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0: Heute nehmt ihr beim Einkaufen am besten 5 fesche Briten mit. Hi, Radio Arabella hier. Robbie, Gary, Jason, Mark und Howard. Die zahlen euch nämlich den Wochenendeinkauf. Was?
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0: So ist es. Wenn ihr Take That hört, genauer gesagt Back for Good, dann müsst ihr schnell sein. Dann heißt es anrufen. 0664 820 2000 und wer als erstes bei mir im Studio landet, der gewinnt. Da gibt's dann 100 Euro fürs Auhof Center in Wien. Also Ohrenspitzen, ich verspreche's, die kommen noch am Vormittag.
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Ich muss das Programm kurz unterbrechen für eine Geisterfahrermeldung auf der A1 Westautobahn Richtung Wien zwischen Enns West, Steyr und Ibswieselburg kommt euch ein Geisterfahrer entgegen. Ich wiederhole das nochmal: in Niederösterreich auf der A1 Richtung Wien zwischen Enns West und Ibswieselburg kommt euch ein Geisterfahrer entgegen. Wir behalten das Ganze im Blick und geben natürlich Entwarnung, sobald der Geisterfahrer die Autobahn wieder verlassen hat.

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22: Im Studio Hannes Hab. Akute Waldbrandgefahr gibt es gerade in Wien. Die Böden sind viel zu trocken, ist die Info vom zuständigen Magistrat. Auch Quellenschutzgebiete rund um die Stadt, wie das Rax- und Schneeberggebiet, sind gefährdet. Bei einem Brand ist das Trinkwasser zwar gesichert, der Wald kann aber das Regenwasser nicht mehr richtig filtern, sagen Forstwirte. Rauchen und jedes Hantieren mit offenem Feuer und Licht ist im Wald und seiner Umgebung strengstens verboten. An Wiens öffentlichen Grillplätzen gilt gerade auch ein Grillverbot. Einen schweren Verkehrsunfall hat es heute früh auf der A1 der Westautobahn im Bezirk Amstetten gegeben. Ein Auto ist in eine Leitschiene gekracht. Dabei hat sich die Leitschiene durch das Auto gebohrt. Zwei Männer sind bei dem Unfall gestorben. Eine Frau ist schwer verletzt in ein Linzer Spital geflogen worden. Wegen der Aufräumarbeiten hat es kilometerlangen Stau gegeben, sagt der ÖMTC. Die Polizei versucht gerade herauszufinden, wie und warum der Unfall passiert ist. Lange aufbleiben müssen heute alle, die das vorletzte Fußball-WM-Spiel sehen wollen. Frankreich und England spielen um 23 Uhr unserer Zeit um Platz 3. Für das Finale am Sonntag schauen die Wetteraussichten auch wieder besser aus. Nachdem die Luft wegen der Waldbrände in Kanada, auch in Teilen der USA, schlecht war, verziehen sich die Rauchschwaden rund um New York wieder.
23: Die Sonne, die will noch da sein für euch und setzt sich gerade wieder durch gegen die Wolken. Großteils kommt sie jetzt durch die gelbe Kugel. Und das merkt ihr auch beim Blick aufs Thermometer. 25 Grad in Gmunden, 26 in Wien und schon 29 Grad in Krems. Der Nachmittag, der wird dann regnerisch. Zuerst in Oberösterreich mit teils starkem Wind und dann auch in Niederösterreich und Wien. Gewitter sind da nicht ganz ausgeschlossen. Tageshöchstwerte zwischen 29 und 32 Grad. Morgen, der Sonntag, startet dann der sonnig. Danach kommt der Regen, aber weniger als heute. Vor allem in Niederösterreich kann es aber morgen stark gewittern und auch stark winden. Die Temperaturen zwischen 23 und 32 Grad.
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23: Das ist die Wiederholung der Geisterfahrermeldung für Niederösterreich. Auf der A1 kommt euch ein Geisterfahrer entgegen zwischen Ips und Enns. Fahrt da bitte in beiden Richtungen vorsichtig und überholt nicht. Dann der Blick nach Oberösterreich auf die A8 Richtung Wels. Da ist so viel los im Reiseverkehr, dass ihr auf der gesamten A8 gut 45 Minuten verliert. Und auf der A9 Richtung Slowenien dauert es auch länger, vor dem Bosruck-Tunnel Stau, da wird der Verkehr nämlich blockweise abgefertigt. Wir zählen auf eure Infos 0664 820 2000.
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3: Egal, ob ihr jetzt dann zum Mittag noch grillen wollt, bevor der Regen kommt, oder ob eine Geburtstagsfeier ansteht, oder ihr einfach so euer Leben chillt. Wir begleiten euch heute hier auf Radio Arabella mit den 90ern. Ich bin Flo Gabrielian, das sind Ace of Base. Das ist Life is a Flower auf Radio Arabella.

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1: Das ist der 90er Samstag auf Radio Arabella. Und das ist die Wiederholung der Geisterfahrermeldung für Niederösterreich und Oberösterreich. Auf der A1 zwischen Öd und Linz ist ein Geisterfahrer unterwegs. Die Polizei ist unterwegs, fährt die Strecke ab, sucht nach dem Geisterfahrer. Bitte in beiden Richtungen vorsichtig fahren und nicht überholen. Wie gesagt, auf der A1 zwischen Öd und Linz in beiden Richtungen. Wir geben Entwarnung, wenn der Geisterfahrer die Autobahn wieder verlassen hat.

0: Das ist eine kurze Erinnerung hier auf Radio Arabella.
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0: Ja, ihr seid immer noch auf der Suche nach diesem Song. Back for Good von Take That. Sobald der läuft, der Song, anrufen. 0664 820 2000. Da geht es um einen Wochenendeinkauf für euch. Der oder die schnellste gewinnt. Lang dauert's nimmer, das verspreche ich.
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13: Um 11.31 Uhr gibt's gute Nachrichten von der Autobahn. Der Geisterfahrer auf der A1 hat die Autobahn wieder verlassen. Zwischen Öd und Linz ist damit wieder alles ruhig. Wir schauen nach Oberösterreich auf die A8 Richtung Wels. Sehr dichter Reiseverkehr zwischen Suben und Wels dauert da insgesamt eine Dreiviertelstunde länger als sonst. Auf der A9 Richtung Graz, Blockabfertigung vor dem Bosruck-Tunnel, da steht ihr deshalb. Und Niederösterreich A21 Richtung St. Pölten. Zwischen Vösendorf und Brunn am Gebirge staut's im Baustellenbereich. Wir zählen auf eure Infos 0664 820 2000.
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0: Hallo? Wer ist denn da? Ist da der Robbie?
1: Nein.
0: Ist da vielleicht der Gary?
1: Nein, glaube ich auch nicht.
0: Jason, Mark, Howard, einer von euch?
1: Nein,
0: nicht. Wer ist denn da?
1: Mein Name ist Barbara, hallo.
0: Hallo Barbara, aber die fünf Burschen von Take That, die hast du gerade gehört.
1: Die habe ich gehört, ja, darum habe ich angerufen.
0: Da hast du alles richtig gemacht, Barbara. Du, eine kurze Frage, wenn es jetzt schon um den Wochenendeinkauf geht, was darf denn bei dir im Einkaufswagerl auf keinen Fall fehlen?
1: Also momentan im Sommer Eis, das gehört unbedingt dazu.
0: Ja, das ist, verstehe ich. Liebe Barbara.
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0: Du hast alles richtig gemacht. Du bist als allererste durchgekommen und deswegen geht dein Wochenendeinkauf auf uns.
1: Danke. Da bin ich voll erfreut. Ich habe in meinem Leben noch nichts gewonnen.
0: Noch nie was gewonnen?
1: Nein, nein.
0: Na, das hat sich in diesem Moment geändert. Das kannst du jetzt nicht mehr sagen.
1: Ja, sehr cool, sehr cool.
0: Also Eis nimmst mit. Welches Eis?
1: Meistens so Cremissimo, so Erdbeer-Combino, aber je nachdem, was
0: auch. Combino, da bin ich auch mit dabei. Sehr geil.
1: Ja, ja.
0: Hey Barbara, viel Spaß beim Geld verprassen, viel Spaß weiterhin auch heute mit dem großen 90er Samstag da auf Radio Arabella.
1: Dankeschön.
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8: Im Studio Hannes Haab. Paare mit unerfülltem Kinderwunsch bekommen künftig mehr Geld. Der Fonds für künstliche Befruchtung wird um 1,6 Millionen Euro aufgestockt. Paare müssen dann nur noch 25% statt 30% der Kosten selber zahlen. Die Kinderwunschbehandlung kostet dann ungefähr 180 Euro weniger. In Härtefällen übernimmt die Regierung auch mehr Kosten, sagt ÖVP-Familienministerin Bauer. Anspruchsberechtigt sind Paare, wobei Frauen höchstens 40 und Männer höchstens 50 Jahre alt sein dürfen. In Österreich kostet eine künstliche Befruchtung 3.000 bis 5.000 Euro. Akute Waldbrandgefahr gibt es gerade in Wien. Die Böden sind viel zu trocken, ist die Info vom zuständigen Magistrat. Auch Quellenschutzgebiete rund um die Stadt wie das Rax- und Schneeberggebiet sind gefährdet. Bei einem Brand ist das Trinkwasser zwar gesichert, der Wald kann aber das Regenwasser nicht mehr richtig filtern, sagen Forstwirte. Rauchen und jedes Hantieren mit offenem Feuer und Licht ist im Wald und seiner Umgebung strengstens verboten. An Wiens öffentlichen Grillplätzen gilt gerade auch ein Grillverbot. Ab heute fällt der Zugverkehr auf dem Brenner bzw. über dem Brenner aus. Der Grund sind Bauarbeiten auf der Strecke in Österreich und auch in Italien. Von heute bis kommenden Donnerstag fahren Regionalzüge nur zwischen Innsbruck und Gries am Brenner. Die restliche Strecke gibt's Busse als Ersatzverkehr. Auch für Fernverkehrszüge fahren Busse.
9: Viel Sonne gerade, aber über Schärding, da ist eine Wolke und da regnet's. 28 Grad in St. Pölten, 28 auch in Wien und 27 Grad in Linz. Am Nachmittag, da wird der Regen mehr werden. Immer wieder gibt's Schauer, die durchziehen. Das beginnt in Oberösterreich und wandert im Laufe des Nachmittags nach Niederösterreich und Wien. Da, wo es regnet, kann es teilweise auch starken Wind geben. Die Temperaturen heute klettern auf maximal 32 Grad drauf. Und morgen Sonntag, der Start sonnig, dann wird's regnerisch. Etwas weniger als heute, aber vor allem in Niederösterreich kann es punktuell sehr starke Gewitter geben. Die Temperaturen zwischen 23 und 32 Grad.
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9: Um 12.02 Uhr. Feriensamstag, das bedeutet natürlich viel Verkehr, zum Beispiel in Oberösterreich auf der A8 Richtung Wels. Dichter Reiseverkehr zwischen Suben und Wels dauert insgesamt eine halbe Stunde länger als sonst. Dann die A9 Richtung Graz, da gibt es Blockabfertigung vor dem Bosruck-Tunnel. Wir schauen nach Niederösterreich auf die A21 Richtung St. Pölten, zwischen Vösdorf und Brunn am Gebirge staut es im Baustellenbereich und auf der S6 Richtung Bruck staut es ebenfalls im Baustellenbereich zwischen Neunkirchen und Glocknitz. Wir zählen auf eure Infos 0664 820 2000.
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9: Ihr packt noch die letzten Sachen zusammen, gerade fürs Picknick draußen gleich. Die Sonne noch ausnützen, gell? Solange sie noch da ist. Aber fast eigentlich ein Muss fürs Sommerpicknick ist die Wassermelone. Ohne der geht gar nichts. Und ohne 90er geht hier auf Radio Arabella am Samstag nichts. Den ganzen Tag hier nur die feinsten 90er.

Ein Kanadier nimmt auf Hawaii einen Song auf und das kommt dabei raus. Ein so guter 90er, dass man jetzt unbedingt spielen müsste am großen 90er-Samstag hier auf Radio Arabella.

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7: So ist das an einem starken Reisewochenende. Immer wieder passiert etwas. Wir sind in Oberösterreich. Auf der A8 Richtung Wels, da staut's zwischen Suben und Wels eigentlich, weil es einfach überlastet ist und immer wieder Verkehr ist. Dann schauen wir nach Niederösterreich auf die A1 Richtung Salzburg beim Knoten Steinhäusl. Das ist ein defektes Fahrzeug auf dem Pannenstreifen. Auf der A21 Richtung St. Pölten, da staut's zwischen Vösendorf und Brunn am Gebirge im Baustellenbereich. Auch auf der S6 Richtung Brugg staut zwischen Neunkirchen und Glognitz ebenfalls in einem Baustellenbereich. Wir zählen auf eure Infos. 0664 820 2000.
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0: in Österreich noch nie gegeben. Ha, im Lotto einen 8-fach-Jackpot. Am Mittwoch hat ja niemand die 6 richtigen getroffen, deshalb liegen morgen, Trommelwirbel, 12 Millionen bereit, um abgeholt zu werden. Und da ist mir irgendwie ein Detail aufgefallen, weil es ja noch nie einen 8-fach-Jackpot gegeben hat. Gibt's so ein Fahnderl, dass sich die Trafiken draußen hinhängen, um dafür Werbung zu machen, mit einer 8 drauf? Das ist die Frage. Und da war ich gleich in der Trafik und habe mich auf die Suche gemacht.
1: Ich muss jetzt zuerst schauen. Ich weiß es nicht. Schauen wir gemeinsam.
0: Schauen wir gemeinsam.
1: No Jackpot. Nein.
0: Doppel, dreifach, nein, nein.
1: Fünffach, sechsfach. Nein, wir haben keine.
0: Und was machen wir jetzt?
1: Ich muss eine basteln. So habe ich voriges Mal gemacht.
0: Ja, perfekt, einfach einen schönen Achter ausschneiden und hinhängen.
1: Ja, das mache ich jetzt.
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2: Im Studio Hannes Hab. In Europa landet immer mehr Wüstenstaub aus Nordafrika. In den vergangenen 10 Jahren ist die Menge um bis zu ein Viertel gestiegen, schreiben Schweizer Forscher aktuell. Das ist auch negativ für unsere Gesundheit. Menschen mit Herz- und Lungenerkrankungen sowie ältere Menschen sind gefährdet. An Tagen mit besonders viel Wüstenstaub in der Luft sterben mehr Menschen an Herzinfarkten und Atemproblemen als sonst, zeigen Studien. Die Wissenschaftler schlagen Warnsysteme vor, so wie es sie bereits für Feinstaub in der Stadt oder für Pollen gibt. Paare mit unerfülltem Kinderwunsch bekommen künftig mehr Geld. Der Fonds für künstliche Befruchtung wird um 1,6 Millionen Euro aufgestockt. Paare müssen dann nur noch 25% statt 30% der Kosten selber zahlen. Die Kinderwunschbehandlung kostet dann ungefähr 180 Euro weniger. In Härtefällen übernimmt die Regierung auch mehr Kosten, sagt ÖVP-Familienministerin Bauer. Anspruchsberechtigt sind Paare, wobei Frauen höchstens 40 und Männer höchstens 50 Jahre alt sein dürfen. In Österreich kostet eine künstliche Befruchtung 3.000 bis 5.000 Euro. Große Augen dürfte ein Bewohner in Wien gemacht haben. Er hat vorgestern Abend 2 Einbrecher zu Hause vorgefunden. Sie haben in der Wohnung unter anderem geduscht, sich neu eingekleidet und sich ins Bett gelegt. Außerdem haben sie den Kühlschrank geleert. Die Polizei hat die beiden festgenommen. Sie sollen Drogen genommen haben. Von Oberösterreich Richtung Osten gibt's meist nur einzelne Regenschauer. Speziell in Kärnten und der südlichen Steiermark wird es in den kommenden Stunden nass werden. Auch teils kräftige Gewitter werden dabei sein. Zwischendurch gibt es aber immer wieder Sonne zwischen den Wolken. Dazu gibt's Temperaturen von höchstens um die 30 Grad. Gegen Abend werden die Schauer und Gewitter im Süden und im Westen weniger. Aber nach Mitternacht werden die Schauer im Westen und im Südosten wieder wahrscheinlicher. Morgen wird's ähnlich wie heute mit Sonne, Wolken, Regen und Gewittern.
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4: Lasst den Wäscheberg einfach mal in der Ecke liegen. Der hat sich in den letzten 3 Tagen dort auch wohl gefühlt. Kleiner Reminder, es ist vollkommen okay, einfach mal nichts zu tun und nicht produktiv zu sein, auch am Samstag. In dieser Kana hier. Und ich spiele euch ganz verlässlich gute 90er-Hits. Dafür braucht ihr auch gar nichts tun. Das ist Eagle Eye Jerry. Ich wünsche euch einen schönen Nachmittag.

Man nehme einen Hit aus den 70ern, kombiniert ihn mit Shaggy und schon kommt ein neuer Sommerhit dabei raus. In the Summertime, ein 90er.

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2: Ui, da hat Lenny Kravitz kräftig ins Klo gegriffen. Also nicht mit dem Song, der ist super, aber mit dem Grund, warum der Song überhaupt entstanden ist. Es hat nämlich gekriselt in seiner Ehe mit der Schauspielerin Lisa Bonet. Er schreibt diesen Song, um sich für all seine Dummheiten zu entschuldigen. 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

0: hat sich Lisa Bonet nämlich nicht gedacht. Lenny hat Anfang der 90er angeblich eine Affäre mit der Queen of Pop Madonna gehabt. Die Ehe mit Lisa Bonet war daraufhin auf jeden Fall Geschichte. Der Song ist dafür bis heute da.
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2: Im Studio Hannes Harp. Innsbrucks Bürgermeister Johannes Anzengruber sorgt aktuell für einen Aufreger, weil er immer wieder eine KI-unterstützte Datenbrille trägt. Die KPÖ und die Alternative Liste Innsbruck kritisieren das heftig und haben deshalb eine dringende Anfrage im Gemeinderat eingebracht. Auch Rechtsexperten sehen Datenschutzrisiken, weil man mit der Brille Menschen filmen könnte, ohne dass sie es merken. Anzengruber selbst macht klar, die Aufnahmefunktion nicht zu nutzen und die Brille nur zu tragen, um seine Augen zu schonen. Die Polizei sucht nach einem Autofahrer, der Fahrerflucht begangen hat. Der Fahrer dürfte beim Ausparken in St. Lorenz im Bezirk Vöcklabruck einen Motorradfahrer übersehen haben. Der musste ausweichen und ist in den Straßengraben gestürzt. Der 26-Jährige ist verletzt liegen geblieben. Ein zufällig anwesender Arzt hat sofort mit der Wiederbelebung angefangen, aber ohne Erfolg. Der Mann ist an seinen Verletzungen gestorben. Wer Hinweise zu Fahrer und Auto, einem hellgrauen Kombi mit deutschem Kennzeichen, liefern kann, soll sich bei der Polizei Mondsee melden. Ab heute fällt der Zugverkehr auf dem Brenner bzw. über dem Brenner aus. Der Grund sind Bauarbeiten auf der Strecke in Österreich und auch in Italien. Von heute bis kommenden Donnerstag fahren Regionalzüge nur zwischen Innsbruck und Gries am Brenner. Die restliche Strecke gibt's Busse als Ersatzverkehr. Auch für Fernverkehrszüge fahren Busse. Die wurden heute etwa schon gut angenommen. Es hat keine Probleme gegeben, heißt es von den ÖBB. Von Oberösterreich Richtung Osten gibt's meist nur einzelne Regenschauer, speziell in Kärnten und der südlichen Steiermark wird es in den kommenden Stunden nass werden. Auch teils kräftige Gewitter werden dabei sein. Zwischendurch gibt es aber immer wieder Sonne zwischen den Wolken. Dazu gibt's Temperaturen von höchstens um die 30 Grad. Gegen Abend werden die Schauer und Gewitter im Süden und im Westen weniger, aber nach Mitternacht werden die Schauer im Westen und im Südosten wieder wahrscheinlicher. Morgen wird's ähnlich wie heute mit Sonne, Wolken, Regen und Gewittern.
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4: Der Griller steht heute vorsichtshalber unter Dach, aber nix kann die Samstagsgrillere aufhalten heute. Recht habt's. Lasst es euch gut gehen, bitte. Dafür gibt's das Wochenende. Ich bin Elisa Kahner und das hier, das ist Rescue Me. Ein 90er natürlich.

Andrew Lloyd Webber, das ist der, der die ganz großen alten Musicals komponiert hat. Er hat aber auch diesen 90er-Hit hier geschrieben, den dann Boyzone ganz groß gemacht hat. No matter what, jetzt auf Radio Arabella.

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0: Na, du hast aber eine Engelsgeduld. Wenn ihr diesen Satz noch nie in eurem Leben gehört habt, dann seid ihr damit nicht alleine. Elisa Kanner hier auf Radio Arabella. Na, aber sind wir mal ehrlich, ich glaube, jeder hat mindestens so eine Sache, in der man einfach keine Geduld aufbringen kann. Claudia, wann reißt denn bei dir der Geduldsfaden?
1: Wenn man irgendwo pünktlich sein sollte und man dann entweder auf Mau oder aufs Kind warten muss, weil es noch immer im Boot sein.
0: Oh, ich glaube, da können gerade sehr viele Hörerinnen mitfühlen. Wer braucht denn länger von den zwei?
1: Meine Tochter, bis sie ihre ganze Gesichtspflege und die Haare gestylt hat. Mein Mann, der fährt irgendwas anderes noch immer ein. Ob er noch in der Werkstatt noch irgendwas zu machen hat oder noch zum Fertigmachen hat oder irgendetwas anderes. Also das ist eher das.
0: Ah ja. Das kenne ich auch sehr gut. Wenn dem Papa kurz vorm Gehen noch einfällt, der Rasen gehört genau jetzt noch gemäht oder der Glasmüll, der schon seit Stunden im Eck steht, der muss jetzt noch ganz schnell weggebracht werden. Ja, aber wir sind natürlich dankbar, weil ohne diese kleinen Geduldsproben jeden Tag könnten wir uns ja nie weiterentwickeln.

0: Was macht eigentlich euer Lieblingsradio Arabella Moderator, wenn gerade ein Song läuft? Wir verraten es euch auf Instagram. Gleich folgen.
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12: Im Studio Hannes Haab. Eine 74-jährige Lenkerin ist mit ihrem Auto heute Mittag in Kärnten in Velden am Wörthersee versehentlich in einen gut gefüllten Gastgarten eines Cafés nahe dem Casino gekracht. 11 Menschen sind laut Polizei verletzt worden, 2 davon schwer. Lebensgefahr besteht bei niemandem. Erste Überwachungsbilder zeigen, dass der Frau ein Einparkmanöver missglückt sein könnte. Mehrere Verletzte sind mit dem Rettungshubschrauber ins Krankenhaus gebracht worden. Die Lenkerin selbst ist bis auf einen Schock unverletzt geblieben.

0: Innsbrucks Bürgermeister Johannes Anzengruber sorgt aktuell für einen Aufreger, weil er immer wieder eine KI-unterstützte Datenbrille trägt. Die KPÖ und die Alternative Liste Innsbruck kritisieren das heftig und haben deshalb eine dringende Anfrage im Gemeinderat eingebracht. Auch Rechtsexperten sehen Datenschutzrisiken, weil man mit der Brille Menschen filmen könnte, ohne dass sie es merken. Anzengruber selbst macht klar, die Aufnahmefunktion nicht zu nutzen und die Brille nur zu tragen, um seine Augen zu schonen. Die Westbahnstrecke zwischen Linz und St. Valentin bleibt weiter eingeschränkt befahrbar. Zumindest bis einschließlich morgen gibt es weiter ein Notfahrprogramm, ist die Info der ÖBB. Der Grund ist eine gerissene Oberleitung. Das Kabel ist vorgestern Abend runtergekommen und hat weitere Kabel verschmort, die zum Stellwerk gehören. Die Oberleitung ist inzwischen repariert, die Arbeiten am Stellwerk laufen aber noch. Morgen geht's meist mit viel Sonne los, dazu Temperaturen in der Früh zwischen 11 bis 21 Grad. Im Westen Österreichs ziehen aber schon am Vormittag dichtere Wolken auf und bringen bis Mittag Regen. Von Vorarlberg bis Salzburg und Oberösterreich wird's nass werden. Später breiten sich die Wolken samt Schauern auf den Rest des Landes aus. Besonders im Süden und Südosten mischen auch Gewitter mit. Am Thermometer stehen bis morgen Nachmittag maximal 20 bis 31 Grad.
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4: Erste Ferienwoche ist vorbei und den Kids ist jetzt schon Fahrt. Hallo am Samstag, Elisa Kahner hier. Gebt ihnen mal so eine 90er-Beschäftigung. Walkie-Talkies, packt den Hula-Hoop-Reifen aus oder gebt den Kids mal ein Jojo in die Hand. Und dann schaut einfach mal, was passiert. Der Musiklieferant sind wir alles 90er an diesem Samstag. Und das hier ist Natalie Imbruglia.

90er-Stars auf der Donauinsel heute beim 90er-Festival und natürlich auch hier auf Radio Arabella am großen 90er-Samstag. Und der nächste hier hat einen besonders schönen Titel. Kaleidoscope Skies, jetzt für euch.

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0: Radio Arabella am Samstagnachmittag. Es sind Sommerferien, die Zeit der Tagesausflüge, Roadtrips und Urlaube. Und in diesem ganzen Urlaubsstress, was packt man alles ein? Wann fahren wir wohin? Wer sitzt wo im Auto? Die kleinen Streitereien. Ja, da kann es auch schon mal passieren, dass man was vergisst.
1: Drei Dinge, die Eltern sagen, wenn sie ihr Kind an der Autobahnraststätte vergessen haben. Piep, piep, piep, piep, yeah. Platz 3.
2: Jetzt ist der Kevin endlich eingelaufen.
1: Platz 2.
3: Theresa, Dominik. Oh mein Gott, wir haben den Kevin vergessen.
4: Ah, geh, scheiß dich nicht an. 2 von 3 ist ja eher ein guter Schnitt.
1: Und Platz 1 der Dinge, die Eltern sagen, wenn sie ihr Kind an der Autobahnraststätte vergessen haben.
3: Kevin, wo ist der Kevin? Dreh sofort um.
4: Bist du wahnsinnig? Weißt du, was die 100 Kilometer an Sprit kosten? Und außerdem, jetzt haben wir ja eh genug Zeit. Da machen wir einfach ein Nein.

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9: Im Studio Hannes Hab. Dramatische Szenen haben sich heute Mittag in Kärnten in Velten am Wörthersee abgespielt. Ein Auto ist versehentlich in einen vollen Gasgarten eines Cafés gekracht. Der Lenkerin, einer 74-jährigen Frau aus dem Bezirk Villachland, dürfte ein Einparkmanöver missglückt sein. 11 Menschen wurden verletzt, mehrere von ihnen wurden mit dem Rettungshubschrauber ins Krankenhaus gebracht. Die Lenkerin selbst ist bis auf einen Schock unverletzt geblieben. In Wien herrscht wegen der anhaltenden Trockenheit derzeit akute Waldbrandgefahr. Vor allem Nadelwälder sind besonders gefährdet, heißt es von der Stadt. Auch die Donauinsel und Quellenschutzgebiete rund um die Stadt sind stark ausgetrocknet. Die Feuerwehr ist auf einen möglichen Waldbrand vorbereitet. Die Waldbrandverordnung mit Rauch- und Feuerverbot im Wald bleibt weiterhin aufrecht. Die FIFA hat seit Beginn der Fußball-WM laut eigenen Angaben mehr als 7 Millionen potenziell schädliche Beiträge in sozialen Netzwerken gelöscht. 14 Mal mehr als bei der WM 2022 in Katar. Über 1000 besonders schwerwiegende Drohungen sind an die Behörden weitergegeben worden. Morgen ist dann aber mit dem WM-Fieber Schluss. Da steigt dann das große Finale zwischen Spanien und Argentinien.

0: Morgen geht's meist mit viel Sonne los, dazu Temperaturen in der Früh zwischen 11 bis 21 Grad. Im Westen Österreichs ziehen aber schon am Vormittag dichtere Wolken auf und bringen bis Mittag Regen. Von Vorarlberg bis Salzburg und Oberösterreich wird's nass werden. Später breiten sich die Wolken samt Schauern auf den Rest des Landes aus. Besonders im Süden und Südosten mischen auch Gewitter mit. Am Thermometer stehen bis morgen Nachmittag maximal 20 bis 31 Grad.
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4: Schön, dass ihr da seid. Elisa Kahn hier und wir machen uns gemeinsam einen feinen Samstag. Entspannt oder voller Energie, ganz wie ihr wollt. Auf jeden Fall gibt's gute Musik hier bei uns. Take Me Where the Sun is Shining. Ist das jetzt ein 90er? Na, ich

Testen Feel Good Songs aus den 90ern und das natürlich nicht ohne Grund. Gute Laune jetzt für euch und euren Samstagnachmittag auf Radio Arabella mit einem 90er.

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0: Zendaya, Robert Pattinson und Charlize Theron, um nur einige zu nennen, die spielen alle mit im größten Blockbuster dieses Sommers, die Odyssee.
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0: Der neue Film von Oppenheimer-Macher Christopher Nolan schnappt sich hier einen Epos aus der Antike.
2: Nach Jahren des Krieges konnte sich niemand zwischen meine Männer und ihre Heimat stellen. Nicht einmal ich.
0: Ja, aber wie war das jetzt eigentlich nochmal mit der Geschichte von die Odyssee? Der Trojanische Krieg ist vorbei und Odysseus möchte nach Hause. Aber er braucht dafür aus unerfindlichen Gründen 10 Jahre. Und das jetzt nicht, weil Google Maps noch nicht erfunden war, sondern weil er unterwegs so einiges erlebt. Er begegnet Zyklopen, Sirenen, Göttern und Monstern, whatever you name it. Ein Kino-Epos der Extraklasse.
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15: Im Studio Hannes Haab. Um gegen minderjährige Straftäter in Österreich vorzugehen, braucht es angepasste Gesetze. Für die Forderung, die Strafmündigkeit auf 12 Jahre runterzusetzen, kommt von Justizministerin Sporer eine Absage. Die soll bei 14 Jahren bleiben. Der Staat braucht aber Möglichkeiten, diese Kinder anzuhalten. Ein praktisches Beispiel dafür seien etwa die sogenannten Auszeit-WGs in Wien, wo die Kinder in Wohngemeinschaften untergebracht und betreut werden. Dramatische Szenen haben sich heute Mittag in Kärnten in Velten am Wörthersee abgespielt. Ein Auto ist versehentlich in einen vollen Gasgarten eines Cafés gekracht. Der Lenkerin, einer 74-jährigen Frau aus dem Bezirk Villachland, dürfte ein Einparkmanöver missglückt sein. 11 Menschen wurden verletzt, mehrere von ihnen wurden mit dem Rettungshubschrauber ins Krankenhaus gebracht. Die Lenkerin selbst ist bis auf einen Schock unverletzt geblieben. Nicht schlecht gestaunt hatte ein Wiener Wohnungsbesitzer, als er vorgestern Abend 2 ungebetene Gäste in seinem Bett vorgefunden hat. Die beiden Einbrecher sind über ein offenes Oberlicht eingestiegen und haben es sich gemütlich gemacht, haben geduscht, gegessen und geschlafen. Die Polizei hat die 27-Jährige und den 38-Jährigen, die außerdem auf Drogen waren, festgenommen. Morgen geht's meist mit viel Sonne los, dazu Temperaturen in der Früh zwischen 11 bis 21 Grad. Im Westen Österreichs ziehen aber schon am Vormittag dichtere Wolken auf und bringen bis Mittag Regen. Von Vorarlberg bis Salzburg und Oberösterreich wird's nass werden. Später breiten sich die Wolken samt Schauern auf den Rest des Landes aus. Besonders im Süden und Südosten mischen auch Gewitter mit. Am Thermometer stehen bis morgen Nachmittag maximal 20 bis 31 Grad.
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17: Alle Jalousien runter, alle Fenster zu, Ventilatoren an und den ganzen Nachmittag durchzocken. Ja, für manche ist das die Traumvorstellung von einem entspannten Samstag. Elisa Kahner hier, ich muss zugeben, habe ich auch schon mal gemacht. Alles, was Spaß macht, ist bitte erlaubt. Dafür ist das Wochenende da. Und weil uns die 90er so viel Spaß machen, kommt hier schon der nächste Hit. The Missing ist das, jetzt für euch.

Radio Arabella hier am 90er Feiertag. Und der nächste Hit hier ist Paul Youngs Liebesbrief an die Soul Music. I Know What Made Otis Blue. Jetzt für euch.

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1: Und das ist am 90er-Samstag natürlich ein 90er-Hit. Und zwar einer, der damals sogar die allerärgste Spaßbremse zum Tanzen und Singen gebracht hat. Und übrigens, diese Band hier, die besteht aus drei Brüdern, den Hansen-Brüdern. Und nein, es ist nicht so, wie wir alle denken, dass da eine Frau singt. Da singt der 14-jährige Sänger der Band, Taylor Hansen. Ihr werdet gleich verstehen, wovon ich rede. Habe ich auch ganz lang nicht gewusst. 1997, drei Wochen lang auf Platz 1. Das

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10: Im Studio Hannes Harp. Es braucht angepasste Gesetze, um gegen minderjährige Straftäter vorzugehen. Justizministerin Sprocher will dazu bis Herbst eine neue gesetzliche Grundlage liefern. Statt Kinder einzusperren, soll der Staat die Betreuung übernehmen können. Ein praktisches Beispiel sind für sie die sogenannten Auszeit-WGs in Wien. Das sei der richtige Weg. Eine Abfuhr kommt von Sprocher dagegen, das Alter für Strafmündigkeit auf 12 Jahre runterzusetzen. Das soll bei 14 Jahren bleiben, sagt sie. Paare mit unerfülltem Kinderwunsch bekommen künftig mehr Geld. Der Fonds für künstliche Befruchtung wird um 1,6 Millionen Euro aufgestockt. Paare müssen dann nur noch 25% statt 30% der Kosten selber zahlen. Die Kinderwunschbehandlung kostet dann ungefähr 180 Euro weniger. In Härtefällen übernimmt die Regierung auch mehr Kosten, sagt ÖVP-Familienministerin Bauer. Anspruchsberechtigt sind Paare, wobei Frauen höchstens 40 und Männer höchstens 50 Jahre alt sein dürfen. In Österreich kostet eine künstliche Befruchtung 3.000 bis 5.000 Euro. Eine 1 Billion US-Dollar Marktwert hat der Raketen- und KI-Konzern SpaceX von Elon Musk seit dem Börsenhoch verloren. Den Rekordstand hat SpaceX kurz nach dem Börsengang Mitte Juni erreicht. Seitdem ist der Marktwert auf Talfahrt. Trotz der Kursverluste ist SpaceX eines der wertvollsten Unternehmen der Welt. Es hat Firmenchef Elon Musk zum ersten Menschen mit einem Billionenvermögen gemacht. Morgen geht's meist mit viel Sonne los, dazu Temperaturen in der Früh zwischen 11 bis 21 Grad. Im Westen Österreichs ziehen aber schon am Vormittag dichtere Wolken auf und bringen bis Mittag Regen. Von Vorarlberg bis Salzburg und Oberösterreich wird's nass werden. Später breiten sich die Wolken samt Schauern auf den Rest des Landes aus. Besonders im Süden und Südosten mischen auch Gewitter mit. Am Thermometer stehen bis morgen Nachmittag maximal 20 bis 31 Grad.
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13: Unterwegs zu den Freunden mit der Flasche Prosecco in der Handtasche. Der Abend hat Potenzial, mal wieder so einer zu werden, über den ihr Jahre später noch redet. Ich darf euch musikalisch supporten, Elisa Kahne hier, mit einem richtig coolen 90er. Das ist Savage Garden. Schönen Abend.

Ihr hört Radio Arabella mit einem Hit, der wahrscheinlich immer aktuell bleiben wird. Nehmen wir uns ein Beispiel an Michael Jackson und diesem wunderbaren

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0: Radio Arabella hier am Samstag. Und jetzt schnell Denkkappen aufsetzen. Es wird wieder gequizzed.
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3: Karin aus Klosterneuburg in Niederösterreich. Was ist denn besser? Vollgas Party oder ein gemütlicher Abend daheim?
4: Kommt auf die Stimmung drauf an. Beides ist gut. Ich will beides nicht missen.
3: Okay, was davon machst du öfter?
4: Eher daheim gemütlich. Ja, öfter. Das wär, alles andere wäre Wahnsinn.
3: Okay, wir spielen jetzt mal eine gemütliche Runde noch Falsches richtig. 30 Sekunden lang jede Frage falsch beantworten. Ab jetzt. Nach welchem Land ist der Cuba Libre benannt?
4: Australien.
3: Auf welchen Wochentag fällt der Pfingstmontag?
4: Sonntag.
3: Wie geht der Song von Snap? This is the rhythm of the...
4: Day.
3: In welchem Behältnis wird Flaschenpost verschickt?
4: Becher.
3: Welches Land hat den Spitznamen Down Under?
4: Italien.
3: Welche Nudelsorte reimt sich auf Henne?
4: Und Mauritz.
3: Ja, wäre auch eine coole Antwort. Alles falsch.

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8: Mit Hannes Harb. In der deutschen Politik dreht sich nun das Personalkarussell rund um den Rücktritt von CDU-CSU-Fraktionschef Jens Spahn. Der Druck nach großem Wirbel um eine Leihmutterschaft, die er und sein Mann in Anspruch genommen haben, war am Ende zu groß. Leihmutterschaft ist in Deutschland verboten und auch die CDU lehnt sie ab. Jetzt muss die CDU von Kanzler Merz die Nachfolge von Spahn klären. Im Gespräch soll unter anderem Innenminister Dobrindt sein. Wie sich die deutsche Regierung nach dem Abgang des Fraktionschefs neu aufstellt, ist aber noch unklar. Es braucht angepasste Gesetze, um gegen minderjährige Straftäter vorzugehen. Justizministerin Sprocher will dazu bis Herbst eine neue gesetzliche Grundlage liefern. Statt Kinder einzusperren, soll der Staat die Betreuung übernehmen können. Ein praktisches Beispiel sind für sie die sogenannten Auszeit-WGs in Wien. Das sei der richtige Weg. Eine Abfuhr kommt von Sprocher dagegen, das Alter für Strafmündigkeit auf 12 Jahre runterzusetzen. Das soll bei 14 Jahren bleiben, sagt sie. Dramatische Szenen haben sich heute Mittag in Kärnten in Velten am Wörthersee abgespielt. Ein Auto ist versehentlich in einen vollen Gasgarten eines Cafés gekracht. Der Lenkerin, einer 74-jährigen Frau aus dem Bezirk Villachland, dürfte ein Einparkmanöver missglückt sein. 11 Menschen wurden verletzt, mehrere von ihnen wurden mit dem Rettungshubschrauber ins Krankenhaus gebracht. Die Lenkerin selbst ist bis auf einen Schock unverletzt geblieben. Ab heute fällt der Zugverkehr auf dem Brenner bzw. über dem Brenner aus. Der Grund sind Bauarbeiten auf der Strecke in Österreich und auch in Italien. Von heute bis kommenden Donnerstag fahren Regionalzüge nur zwischen Innsbruck und Gries am Brenner. Die restliche Strecke gibt's Busse als Ersatzverkehr. Auch für Fernverkehrszüge fahren Busse. Die wurden heute etwa schon gut angenommen. Es hat keine Probleme gegeben, heißt es von den ÖBB. Morgen geht's meist mit viel Sonne los, dazu Temperaturen in der Früh zwischen 11 bis 21 Grad. Im Westen Österreichs ziehen aber schon am Vormittag dichtere Wolken auf und bringen bis Mittag Regen. Von Vorarlberg bis Salzburg und Oberösterreich wird's nass werden. Später breiten sich die Wolken samt Schauern auf den Rest des Landes aus. Besonders im Süden und Südosten mischen auch Gewitter mit. Am Thermometer stehen bis morgen Nachmittag maximal 20 bis 31 Grad.
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8: Mit Hannes Harb. Freude und Begeisterung halten sich bei beiden Mannschaften im sogenannten kleinen Finale der Fußball-WM in Grenzen. Die Halbfinal-Pechvögel Frankreich und England matchen sich um Platz 3. Dennoch gibt es heute Abend Ziele, um die es sich für beide Nationalteams zu kämpfen lohnt. Die Franzosen wollen Teamchef Didier Deschamps noch einen Sieg zum Abschied schenken. Auch für Englands Coach Thomas Tuchel geht's um viel. Geht nämlich auch das Spiel um Platz 3 verloren, geht die eigentlich erfolgreiche WM mit einer bitteren Note zu Ende. In der deutschen Politik dreht sich nun das Personalkarussell rund um den Rücktritt von CDU-CSU-Fraktionschef Jens Spahn. Der Druck nach großem Wirbel um eine Leihmutterschaft, die er und sein Mann in Anspruch genommen haben, war am Ende zu groß. Leihmutterschaft ist in Deutschland verboten und auch die CDU lehnt sie ab. Jetzt muss die CDU von Kanzler Merz die Nachfolge von Spahn klären. Im Gespräch soll unter anderem Innenminister Dobrindt sein. Wie sich die deutsche Regierung nach dem Abgang des Fraktionschefs neu aufstellt, ist aber noch unklar. In Europa landet immer mehr Wüstenstaub aus Nordafrika. In den vergangenen 10 Jahren ist die Menge um bis zu ein Viertel gestiegen, schreiben Schweizer Forscher aktuell. Das ist auch negativ für unsere Gesundheit. Menschen mit Herz- und Lungenerkrankungen sowie ältere Menschen sind gefährdet. An Tagen mit besonders viel Wüstenstaub in der Luft sterben mehr Menschen an Herzinfarkten und Atemproblemen als sonst, zeigen Studien. Die Wissenschaftler schlagen Warnsysteme vor, so wie es sie bereits für Feinstaub in der Stadt oder für Pollen gibt. Den Urlaubsort mit dem Mietwagen erkunden. Für viele ist das flexibel und bequem. Damit böse Überraschungen ausbleiben, hat die Arbeiterkammer Tipps fürs Ausleihen eines Autos. Bei Übernahme und bei der Rückgabe vom Auto unbedingt ein Handyvideo machen, von innen und von außen, um ungerechtfertigte Schadensvorwürfe zu verhindern. Oft sind es auch fragwürdige Abbuchungen, wo behauptet wird, dass im Auto geraucht worden ist oder es sei schmutzig zurückgegeben worden und deswegen seien Gebühren fällig. Morgen geht's meist mit viel Sonne los, dazu Temperaturen in der Früh zwischen 11 bis 21 Grad. Im Westen Österreichs ziehen aber schon am Vormittag dichtere Wolken auf und bringen bis Mittag Regen. Von Vorarlberg bis Salzburg und Oberösterreich wird's nass werden. Später breiten sich die Wolken samt Schauern auf den Rest des Landes aus. Besonders im Süden und Südosten mischen auch Gewitter mit. Am Thermometer stehen bis morgen Nachmittag maximal 20 bis 31 Grad.
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6: Mit Hannes Harb. Freude und Begeisterung halten sich bei beiden Mannschaften im sogenannten kleinen Finale der Fußball-WM in Grenzen. Die Halbfinal-Pechvögel Frankreich und England matchen sich um Platz 3. Dennoch gibt es heute Abend Ziele, um die es sich für beide Nationalteams zu kämpfen lohnt. Die Franzosen wollen Teamchef Didier Deschamps noch einen Sieg zum Abschied schenken. Auch für Englands Coach Thomas Tuchel geht's um viel. Geht nämlich auch das Spiel um Platz 3 verloren, geht die eigentlich erfolgreiche WM mit einer bitteren Note zu Ende. In der deutschen Politik dreht sich nun das Personalkarussell rund um den Rücktritt von CDU-CSU-Fraktionschef Jens Spahn. Der Druck nach großem Wirbel um eine Leihmutterschaft, die er und sein Mann in Anspruch genommen haben, war am Ende zu groß. Leihmutterschaft ist in Deutschland verboten und auch die CDU lehnt sie ab. Jetzt muss die CDU von Kanzler Merz die Nachfolge von Spahn klären. Im Gespräch soll unter anderem Innenminister Dobrindt sein. Wie sich die deutsche Regierung nach dem Abgang des Fraktionschefs neu aufstellt, ist aber noch unklar. In Europa landet immer mehr Wüstenstaub aus Nordafrika. In den vergangenen 10 Jahren ist die Menge um bis zu ein Viertel gestiegen, schreiben Schweizer Forscher aktuell. Das ist auch negativ für unsere Gesundheit. Menschen mit Herz- und Lungenerkrankungen sowie ältere Menschen sind gefährdet. An Tagen mit besonders viel Wüstenstaub in der Luft sterben mehr Menschen an Herzinfarkten und Atemproblemen als sonst, zeigen Studien. Die Wissenschaftler schlagen Warnsysteme vor, so wie es sie bereits für Feinstaub in der Stadt oder für Pollen gibt. Den Urlaubsort mit dem Mietwagen erkunden. Für viele ist das flexibel und bequem. Damit böse Überraschungen ausbleiben, hat die Arbeiterkammer Tipps fürs Ausleihen eines Autos. Bei Übernahme und bei der Rückgabe vom Auto unbedingt ein Handyvideo machen, von innen und von außen, um ungerechtfertigte Schadensvorwürfe zu verhindern. Oft sind es auch fragwürdige Abbuchungen, wo behauptet wird, dass im Auto geraucht worden ist oder es sei schmutzig zurückgegeben worden und deswegen seien Gebühren fällig. Morgen geht's meist mit viel Sonne los, dazu Temperaturen in der Früh zwischen 11 bis 21 Grad. Im Westen Österreichs ziehen aber schon am Vormittag dichtere Wolken auf und bringen bis Mittag Regen. Von Vorarlberg bis Salzburg und Oberösterreich wird's nass werden. Später breiten sich die Wolken samt Schauern auf den Rest des Landes aus. Besonders im Süden und Südosten mischen auch Gewitter mit. Am Thermometer stehen bis morgen Nachmittag maximal 20 bis 31 Grad.
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